0: Hallo Freunde, hier sind Sigi und Dieter mit Deutschland aktuell, hier an der Deutschen Stimme im Radio 5 EWI FM. Guten Tag und wieder einmal herzlich willkommen. Hallo Sigi.
1: Und hallo Dieter, wie geht es dir?
0: Danke vielmals. Ja, es geht immer weiter, wie du weißt.
1: Ja, genau so ist es. Und hallo zu unseren Zuhörern natürlich auch Deutschland aktuell. Und bevor ich es vergesse, möchte ich eigentlich gleich sagen, dass natürlich auch im Monat Juni, im Wintermonat Juni, ein Wunschkonzert stattfindet. Und zwar am Montag, den 29. Juni. Und ihr könnt eure Wünsche durchgeben. Natürlich nur, wenn die Musik spielt. Ihr kennt das inzwischen alle schon. Und die Telefonnummer ist 8211-7066.
0: So sieht's aus. Ja, wir spielen auch gleich wieder ein Lied. Aber begonnen haben wir mit einem Lied von den Schäfern mit dem Titel Heute ist morgen gestern.
1: Ach nee.
0: Heute ist morgen gestern. Naja.
1: Stimmt doch.
0: Stimmt irgendwie, ne?
1: Stimmt ganz genau. Heute ist morgen gestern.
0: Okay. Nun, neben der Musik gehen wir selbstverständlich wieder durch die Bundesländer durch und berichten so einige Sachen, die dort geschehen sind oder vielleicht noch kommen.
1: So in etwa.
0: Kommt ganz drauf an. Okay, machen wir erstmal wieder Musik. Hier ist ein Lied von den Flippers mit dem Titel Schmetterlinge.

0: So, das waren die Flippers mit dem Lied Schmetterlinge und die waren sogar im Bauch. Sigi sagte eben gerade, die Zeiten sind vorbei.
1: Ja, das stimmt doch auch irgendwie.
0: Nun, unsere Berichte von den Bundesländern kommen wieder von
1: Tagesschau.de.
0: Ja. Ja. Und ich beginne gleich mit einem Artikel von der Rheinland-Pfalz. Vom Freitag bis Sonntag stand Neustadt ganz im Zeichen der Demokratie. Tausende feierten mit dem Bundespräsidenten Steinmeier und er sagte vor Ort, sich um die Demokratie zu kümmern, sei unser aller Angelegenheit. Der dritte und letzte Tag des Fests der Demokratie in Neustadt an der Weinstraße spielte sich vor allem auf dem Hambacher Schloss ab. Auch ein starker Regenguss konnte die Besucherinnen und Besucher nicht vertreiben. Die Organisatoren zeigten sich sehr zufrieden über den großen Zuspruch. Führungen waren ausgebucht, das Interesse an der Ausstellung hinauf zum Schloss war groß. Damit endete das dritte Fest der Demokratie, das die Stadt Neustadt und die Stiftung Hambacher Schloss seit 2022 alle Jahre veranstalten. Am Samstag hatte Bundespräsident Frank-Walter Steinmeier das Demokratiefest offiziell eröffnet. Am Tag zuvor hatte er bereits den Hambacher Freiheitspreis verliehen. In seiner Eröffnungsrede sagte Steinmeier, die freien Gesellschaften stünden zunehmend unter Druck. Wir als Bürgergesellschaft müssen hellwach und sichtbar sein. Es geht um nicht weniger als die Selbstbehauptung der Demokratie. In seiner Rede warnte der Bundespräsident vor autoritären Tendenzen in Europa und weltweit. Demokratie, Rechtsstaat und unabhängige Institutionen stünden international unter Druck. Zugleich zeigte sich Steinmeier kämpferisch. Bürgerinnen und Bürger seien autoritäre Entwicklungen nicht machtlos ausgeliefert. Demokratische Gesellschaften könnten sich zur Wehr setzen. Mit Nachdruck wandte er sich gegen Versuche, die deutschen Nationalfarben politisch zu vereinbaren. Schwarz-Rot-Gold stehe für Freiheit, Demokratie und Völkerverständigung. Während seiner Rede war am Samstag der Marktplatz im Zentrum von Neustadt an der Weinstraße voll mit Menschen. Trotz warmer Temperaturen standen sie dicht an dicht. Besonders langer Applaus brandete auf, als Steinmeier sagte, dass die Besucher des Festes sich mit ihrer Anwesenheit zur Demokratie bekennen würden. Ja, die Demokratie in vielen Ländern steht unter Druck und da hat der Bundespräsident also, ja.
1: Hat die richtigen Worte gefunden, mit den Leuten, den Leuten das auch klar zu machen. Aber sonst, wie gesagt, es waren viele da, die also demokratisch denken und das ist schon mal eine gute Sache.
0: Und die Rechtsradikalen werden immer stärker. Und das nicht nur in der Bundesrepublik, wir sehen es hier in Australien auch.
1: Überall, ja, leider Gottes, das ist nicht sehr angenehm.

0: Maria, sag das nicht so, so zu mir. Das war ein Lied von Moni Steiner im bayerischen Dialekt gesungen. Und das konnte man gut hören und auch gut verstehen.
1: Genau, sogar ich habe es verstanden, die sonst immer dich fragt, ob du das bitte übersetzen könntest.
0: Ja, ja. Und es gibt keine Moni Steiner.
1: Erzähl mir das nicht.
0: Es war die künstliche Intelligenz, die dieses Lied zusammengestellt hat. Und ja, wenn das die Zukunft wird, es hört sich nicht schlecht an, das muss man zugeben.
1: Nein, es hört sich wirklich, wirklich gut an, da gibt es kein Vertun. Aber,
0: ja, ich habe nachher noch ein Lied und das ist von einem Sänger gesungen, den es auch nicht gibt. Aber naja, wollen wir mal sehen. Vielleicht gefällt es unseren Zuhörern. Vielleicht, wenn sie anrufen für das Wunschkonzert, vielleicht ist eine künstliche Intelligenz Künstlerin oder Künstler auch dabei.
1: Also eins ist sicher, Dieter. Wenn jemand sich jemanden wünscht mit einem Namen, den ich nicht kenne,
0: ja, dann haben wir Probleme.
1: Nee,
0: nicht?
1: Dann gucke ich erstmal nach, ob es diesen Künstler wirklich gibt oder ob ich da auch dann wieder drauf stoße. Künstliche Intelligenz, Alter kann nicht festgestellt werden, so in etwa. Nicht
0: ich kann jetzt schon zu unseren Zuhörern sagen, nächsten Sonntag werde ich das Morgenmagazin machen, das Sonntagsmagazin.
1: Ja.
0: Und die Musik, die ich spielen werde in dieser halben Stunde, ist alles von der künstlichen Intelligenz.
1: Na,
0: ich
1: da
0: möchte
1: bin
0: das
1: ich,
0: mal vorstellen.
1: Da bin ich gespannt. Und ich meine, du spielst ungefähr so 6-7 Lieder,
0: ja, ja,
1: so ungefähr.
0: Ja, ja.
1: Alles künstliche Intelligenz.
0: Ja.
1: Ach Gott, ich meine, eigentlich ist es ja gut, dass wir auch noch die richtigen Künstler spielen. Die kriegen dann nämlich noch bezahlt. Sonst sind die bald landen die bald in der Armenküche, wenn man das so nimmt. Ne?
0: Also, ich meine, die Hersteller der künstlichen Intelligenz, soweit ich das verstehe, ja, die stellen das auch alles zusammen. Die schreiben den Text und so weiter. Aber wie es dann in der Produktion aussieht, das weiß ich natürlich nicht.
1: Das weiß ich auch nicht. Das weiß ich auch nicht. Das müsste man vielleicht auch mal herausfinden können. Denn irgendwie, ja, müssen die vielleicht auch was dafür verdienen. Aber gut, künstliche Intelligenz.
0: Also das nächste Lied ist nicht von der künstlichen Intelligenz. Es ist eine Sängerin, die heißt Sonja Liebing. Und ich glaube, ich habe ja noch nie ein Lied von ihr gespielt hier an der deutschen Stimme. So, es ist etwas Neues. Das Lied heißt Jugendliebe. Also...

0: So, das war die Sonja Liebing mit der Jugendliebe.
1: Ein sehr schönes Lied, muss ich sagen. Sehr, ja, peppig. Ich gehe mit meinem Bericht nach Nordrhein-Westfalen. 4 Rhesusaffen wieder eingefangen. 4 von 6 entflohenen Rhesusaffen in Witten sind wieder da. Der Halter hatte Fallen aufgestellt. Mit Ködern konnte der Halter die 4 Tiere in die Falle locken. Sie in freier Wildbahn zu fangen, ist fast unmöglich. Sie sind äußerst clever und sehr schnell. Das musste auch die Feuerwehr schon feststellen. Als einer der entflohenen Rhesusaffen auf dem Hauptfriedhof gesichtet wurde, rückten die Einsatzkräfte an und versuchten, ihn einzufangen. Er hatte sich vom Dach der Trauerhalle auf einen Baum geflüchtet. Dabei wurde er auch gefilmt. Vor laufender Kamera sprang er mit einem Satz vom Baum, drehte sich erst in aller Ruhe um und guckte zu den Feuerwehrleuten und verschwand dann im Gebüsch. Für Feuerwehrmann Uli Gerke ist es ein ganz besonderer Einsatz, sein letzter Arbeitstag vor der Pension. Seit 40 Jahren bin ich jetzt bei der Feuerwehr. Es gibt Dinge, die man nicht alltäglich erlebt und es gibt Dinge, die man nur einmal im Dienstleben erlebt, sagte Gerke. Ja. Bei einem der noch herumlaufenden Affen ist es nur noch eine Frage der Zeit, bis dieser in eine der Fallen tappt, sagt der Besitzer. Denn das Tier halte sich die ganze Zeit direkt an dem Gehege der Affen auf. Das liege daran, dass das Tier zu seiner Mutter wolle, die im Gehege sitzt. Einer der frei herumlaufenden Affen bereitet dem Besitzer allerdings Sorgen. Ein ausgewachsenes Rhesusaffenmännchen ist nicht an die Herde gebunden und mittlerweile bewegt es sich in einem Gebiet mit 1 Kilometer Radius frei umher. Von dem Tier gehe zwar keine direkte Gefahr für Menschen aus, sollte der Affe aber auf die Straße laufen, könnte es gefährlich werden, so der Besitzer. Bei der Jagd auf die Ausreißer hilft ein Tierarzt. Notfalls könnte er die Tiere auch fachgerecht betäuben. Die Makakenart gilt als ungefährlich für Menschen. Zusammen mit dem Tierarzt sollen jetzt auch die restlichen Affen wieder eingefangen werden. Viele Anwohner haben sich bisher bei der Polizei, aber auch bei der WDR-Redaktion gemeldet, die die Tiere gesehen oder sogar gefilmt haben. Ein Video zeigt zum Beispiel, wie ein Affe an der Dachrinne eines Wohnhauses herumbaumelt. Insgesamt hatte der aktuelle Halter 20 Rhesusaffen aus Tierschutzgründen bei sich in Witten aufgenommen. Sie waren zuvor an einem anderen Ort beschlagnahmt worden. Möchtest du auch gerne einen Affen bei dir im Baum sitzen haben?
0: Nicht unbedingt, nein.
1: Na ja, dann lassen wir sie laufen. Ne?
0: Ich habe einen Affen zu Hause. Ich glaube, das bin ich selbst.
1: Ich widerspreche jetzt nicht.

0: Schau mir in die Augen, mein Mäuschen. Das war der Andreas Barth. Ja, aber die gibt's auch nicht. Das war auch, das war auch die künstliche Intelligenz, die dieses Lied zusammengestellt hat.
1: Ah, Mann, das gibt's ja wohl nicht. Aber ich bin erstaunt, wie deutlich das alles gesungen wird. Das ist wirklich fein.
0: Und die Musik, der Sound. Oh, ich finde ihn gut. Okay, ich möchte unseren lieben Zuhörerinnen und Hörer daran erinnern, dass unsere Spendenaktion bald anfängt und zwar nächsten Montag. Jawohl, Sie hören, Sie spenden und wir senden. Es ist mal wieder soweit, Freunde. Bitte unterstützt uns. Wie gesagt, es beginnt am nächsten Montag in Deutschland aktuell von 14 bis 16:30 Uhr mit Sigi und mir. Und dann am Dienstag im Heute-Journal von 16 bis 17 Uhr mit Monika. Donnerstag dann die Sabine von 15 bis 16 Uhr im Schlagerkarussell. Und dann das große Finale am Sonntag, den 14. von 10 bis 11.30 Uhr. Unsere österreichischen Kollegen haben uns mal wieder die Sendezeit zur Verfügung gestellt. Und wir sind sehr dankbar dafür. Ja, das Sonntagsmagazin dann von 10 bis 11.30 Uhr mit Sigi und mir. So, bitte, Freunde, unterstützt uns. Wir müssen wieder unsere Gebühren bezahlen, sonst haben wir Probleme, ne?
1: Sonst haben wir ein bisschen Probleme, denn wie gesagt, die Gebühren müssen bezahlt werden, das Geld muss weitergeleitet werden, so ist das halt.
0: Ja, heutzutage ist nichts mehr umsonst, nicht?
1: Das war schon immer so.
0: Ja, ich glaube auch. Okay, mein nächster Artikel ist ein interessanter, möchte ich mal sagen. Es ist eine Protestaktion der Landwirte. Sie kippten 30.000 Liter Milch auf dem Acker aus.
1: Och, das ist ja...
0: Aus Wut über die niedrigen Milchpreise haben Landwirte im Landkreis Aurich protestiert. Auf einem Feld in der Gemeinde Krummhörn versprühten 16 Landwirte rund 30.000 Liter Milch. Die Aktion am Sonntag, einen Tag vor dem Weltmilchtag, am Montag, also heute, sei Teil eines europäischen Protests gegen die anhaltende Untätigkeit in der Agrarpolitik, teilte der Bund der Milchviehhalter mit. Die eigentliche Verschwendung findet nicht auf dem Feld statt, sondern im Markt, wenn der Milchpreis so niedrig sei, dass Landwirte nicht einmal ihre Kosten decken könnten, sagte ein Sprecher. An der Protestkundgebung nahmen rund 120 Menschen teil. Ja,

0: Puh, Sigi, du stellst jetzt Ansprüche oder was?
1: Nein, ich hab das nur so gesagt. Ich bade sowieso so gut wie kaum noch. Man geht immer unter die Dusche.
0: Ja.
1: Ne? Aber,
0: ich habe gar keine Badewanne mehr. Ich habe nur noch eine große Dusche.
1: Naja, siehst du, das ist ja dann auch genug. Du bist ja auch groß. Du passt auch in gar keine Badewanne
0: mir
1: rein.
0: Mir gefällt das. Das
1: glaube ich.
0: Ich glaube, ich komm noch in die Badewanne rein, aber ich habe Probleme rauszukommen.
1: Da bin
0: ich sicher.

0: Ja, und das war ein Lied von der Andrea Berg hier an der Deutschen Stimme mit dem Titel Auch heute noch.
1: Okay, mein Bericht kommt aus Brandenburg. Erste indische Pflegekräfte arbeiten in Seniorenheim am Schwielochsee. Pflegekräfte dringend gesucht. 5 Pflegeassistentinnen aus Indien arbeiten jetzt in Brandenburg. Möglich macht das ein Pilotprojekt, bei dem Ausbildung und Deutschunterricht bereits im Heimatland starten. Noch kommt die Ausbilderin Mandy Braunschweig mit, wenn die neuen Pflegeassistentinnen Linju Josef und Adita Udagan zum Gesundheitscheck ihren Rundgang durch das Seniorenpflegeheim am Schwielosee in Ferch machen. Eine Bewohnerin, bei der sie Blutdruck messen, ist Veronika Jago. Sie selbst war ihr Leben lang Krankenschwester. Jetzt ist sie als pflegebedürftige Seniorin mit ihrem Mann hergezogen. Eine freundliche alte Frau, die sichtlich angetan ist von den neuen Mitarbeiterinnen aus Indien. Sie sind sehr zugewandt und freundlich, erzählt Veronika Jagow. Das berühre sie jedes Mal. Und sie betont, sprachlich sind sie sehr gut. Sie sprechen ein gutes Deutsch. Die deutsche Sprache haben die beiden indischen Pflegeassistentinnen bereits in Indien erlernt. Das gehört mit zum Konzept der Hofbauer Care und EVB Care GmbH. Im Herbst 2024 hat die Hofbauer Stiftung ein Pilotprojekt für die Anwerbung von indischen Altenpflegehelferinnen gestartet. Die ersten 5 von ihnen sind nun nach Brandenburg gekommen. In Indien bekamen sie eine fundierte Ausbildung und kommen so als qualifizierte Altenpflegerinnen hierher. Der Vorteil ist, dass wir mit der Anreise sofort starten können, betont Marc Drescher von der Hofbauer Stiftung. Dabei war laut Drescher das Ziel, wie bekommen wir es hin, dass wir sie schneller integrieren, dass sie ein besseres Sprachvermögen direkt von Anfang an haben und vor allen Dingen auch die Qualifikation, die sie von ihren Ländern mitbringen und dort erworben haben, hier vom Tag 1 an geltend machen können. Das Ringen um Fachkräfte war zuvor für die Hofbauer Stiftung immer schwieriger geworden. Viele Pflegeanbieter suchen nach den gleichen Kräften. So habe man sich neue Wege überlegt, sagt Drescher, denn die Nachfrage nach Pflegeplätzen steige. Aber es sei immer weniger Nachwuchs für die Pflege da. Hier in Ferch stellt die Stiftung ihnen eine Unterkunft und bildet sie weiter aus. In einem Jahr schon sollen sie eine voll qualifizierte Pflegefachkraft sein. Das ist die Ausbildung in der Pflege, die Goldstaub. Wie Goldstaub, freut sich Marc Drescher. Für die Ausbilderin Mandy Braunschweig ist die Schulung von ausländischen Kräften oder Azubis nichts Neues. Aus Indien allerdings hatte sie bislang noch keine Pflegeassistentinnen. Ich habe viele Azubis mit Migrationshintergrund, weil sich leider für die Altenpflege innerhalb von Deutschland kaum jemand interessiert, stellt sie nüchtern fest. So ist das.
0: So ist das.
1: Mit Pflegekräften. Ich glaube, hier sieht es nicht viel besser aus. Nicht? Immer mehr gehen in die Pflege und immer weniger Pflegekräfte sind da. Was kann man da machen? Ich denke, das ist eine gute Sache, was da angefangen wird. Vor allen Dingen, glaube ich, mögen die Deutschen sehr, dass sie auch in Deutsch angesprochen werden und kein Geplapper haben.

0: Glaub an deine Träume, das war ein Lied von Birgit Langer. 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

0: So, das war ein Lied von Bernd Berger und der sang Weil doch mein Herz. Und jetzt geht es nach Sachsen, in Dresden sind wir da. Du kannst dich sicherlich noch an die Carola-Brücke erinnern, die eingestürzt ist wegen der Flut damals.
1: Ja, ja.
0: Und ein Online-Voting konnte man zuletzt beispielsweise beim Eurovision Song Contest erleben. Nun setzt auch Dresden beim Neubau der Carola-Brücke darauf, den allgemeinen Favoriten herauszufinden. Die finale Entscheidung über die Brückenentwürfe fällt jedoch woanders. Die Stadtverwaltung in Dresden will die Bürgerinnen und Bürger weiterhin in den Wiederaufbau der Carola-Brücke einbeziehen. Wie Baubürgermeister Stefan Kühn mitteilte, soll es ein Online-Voting geben. Bei dem sollen die Entwürfe für die neue Brücke bewertet werden können. Außerdem sind Informationsversammlungen im Sommer geplant. Ab 13. Juni werde das Online-Format Carola Brücke im Internet freigeschaltet, hieß es. Die Entscheidung fließe ebenso in die Vorlagen auf den Stadtrat ein, wie das Votum einer internationalen Expertenkommission. Die Abstimmung soll im Rat im September folgen. Kühn zufolge soll über das Bauwerk nicht hinter verschlossenen Türen entschieden werden. Ganz im Gegenteil. Die Entscheidungsfindung einschließlich des Stadtratbeschlusses wird transparent werden. Die Stadt hatte für den Brückenbau 4 Planungsbüro beauftragt. Bis zum kommenden Dienstag sollen die Entwürfe beim Baudezernat einreichen. Ein Sprecher der Initiative Carola Brücke e.V. kündigt vorerst an, für eine Bogenbrücke aus Sandstein zu stimmen. Auch sollen die Entwürfe es ermöglichen, alle Brückenteile zu reparieren und deren Langlebigkeit zu testen. Der Fahrradclub ADFC verlangte in einer Stellungnahme ausreichend breite Radwege. Die Stadt hatte den Planern klare Vorgaben gemacht. Die 4-spurige Elbbrücke soll im Schnellverfahren als Ersatzneubau entstehen. Auch dürfte das Bauwerk die historischen Stadtsilhouette nicht verdecken und müsse die Elbwiese als Landschaftsschutzgebiet berücksichtigen, sagte Kühn dem NDR Sachsen, also Mitteldeutsches Radio. Den Angaben zufolge soll der Brückenbau ab Frühjahr 2028 beginnen und bis 2031 beendet sein. So lange dauert das alles.
1: Alles. Und so lange sind die ohne Brücke?
0: Hm. Ja. Ja. Ja, ja, so sieht's aus.
1: Weite Umwege wahrscheinlich machen.
0: Mhm.
1: Ne?
0: Mhm. Ich glaube, in Dresden ist man nicht so begeistert davon.
1: Ja, das glaube ich auch, ohne weiteres.

0: Und das war ein Lied von Daniela Alfinito. Zwei Herzen im Wind hat sie gesungen. Zwei Herzen im Wind, weggeflogen.
1: Weggeflogen, gemeinsam.

0: Und das war der Franz Bauer mit diesem herrlichen Lied. Und wie heißt es? Herzschlag bis zur Ewigkeit. Na bitte, wir haben Herzschlag bis zur Ewigkeit und vorhin hatten wir zwei Herzen im Wind.
1: Im Wind, na bitte, du hast es heute auf die Herzen abgesehen, habe ich so den Eindruck.
0: Es ist ein herzliches Programm.
1: Wie immer. Du warst doch eben in Sachsen mit deinem Bericht, ist das richtig? Jo, ich gehe jetzt nach Sachsen-Anhalt.
0: Mhm.
1: Aber es dreht sich eigentlich gar nicht um Sachsen-Anhalt. Denn eine Studentin aus Halle gewinnt Insel in Schweden.
0: Oh.
1: Aber gewinnt steht in Anführungsstrichen. Mhm. So, die Studentin Miriam Wiskemann aus Halle hat eine schwedische Insel gewonnen und darf sich nun ein Jahr Inselverwalterin nennen. Wie die schwedische Tourismusagentur mitteilte, ist die 27-Jährige eine der Gewinnerinnen der Kampagne Your Swedish Island. Es gibt keine besonderen Pflichten, sagte die aus Düsseldorf stammende Miriam Wiskemann. Wichtig sei nur, das schwedische Jedermannsrecht nicht einzuschränken. Das besagt, dass andere Personen das Grundstück weiterhin besuchen oder durchqueren dürfen. Einen Zaun zu bauen komme für sie nicht in Frage, sagte Wiskemann. Das ist jetzt nicht meine Insel in dem Sinne, dass andere ausgesperrt werden sollen. Die kleine Insel Marsten ist rund 180 Meter lang und etwa 50 Meter breit und liegt an Schwedens Westküste. In den 90er Jahren wurde sie von Kormoranen besiedelt. Sie ist nur mit Kajak oder SUP zu erreichen. Und das ist, glaube ich, dieses Stand-Up-Board, nennt sich SUP oder S-Up. Erreichbar auf alle Fälle. Laut Gemeinde gibt es dort keine Unterkünfte. Der Hauptgewinn der Aktion ist laut Wiskemann die Reise dorthin. Die wird nach Angaben der Veranstalter mit einem Reisegutschein in Höhe von 20.000 schwedischen Kronen, das sind rund 1.800 Euro, unterstützt. Übernachten wird Wiskemann bei ihrem Besuch nicht auf Marsten selbst, da die Insel weder eine Hütte noch eine andere Unterkunft bietet, plant sie, in einem Hotel in der Nähe zu wohnen. Ich werde in der Nähe eine Unterkunft haben und bin dann trotzdem in der Nähe von meiner Insel, ohne direkt auf der Insel zu schlafen, sagte sie. Den ersten Besuch auf ihre Insel plant die Studentin für Ende August oder Anfang September zusammen mit einer Freundin. Wiskemann studiert Illustration und kann sich vorstellen, die Eindrücke von der Insel in ihre gestalterische Abschlussarbeit einfließen zu lassen, etwa in Form eines Bilderbuchs oder Comics. Möchtest du auch so eine Insel gewinnen, 180 mal 50 Meter?
0: Weil es gibt sehr viele Inseln in Skandinavien.
1: Ja, ja.
0: Ich weiß es von der Küste her in Finnland.
1: Mhm.
0: Und dort haben Familien ihre Wochenendhäuser drauf oder The Fishing Hut und so weiter.
1: Mhm.
0: So, es ist sehr, sehr schön und vor allen Dingen ruhig. Und
1: ja, es ist
0: im Sommer ist es einfach herrlich.
1: Ja, ich glaube, man hört, außer das Plätschern des Wassers, hört man gar nicht vielleicht mal ein Motorboot, was vorbeikommt, aber das ist ja dann nicht so ganz schlimm. Die werden dann nicht zu Tausenden kommen. Naja, ich wollen wir alles Gutes wünschen, gute Wünschen für Ihre Reise nach Schweden und den Besuch Ihres Gewinnes einer schwedischen Insel.
0: Well, ja, nicht jeder besitzt eine Insel. Es ist etwas Besonderes.
1: Es ist was Besonderes.
0: Sie kann vielleicht sogar ein Wochenendhäuschen da drauf bauen, wenn es möglich wäre.
1: Ja, aber du musst jedes Mal da mit einem Kajak oder mit so einem SUP rüber.
0: Naja,
1: oder?
0: Ne,
1: ja, sie kann sich ja ein kleines Boot anschaffen. Das
0: richtig.
1: Stimmt. Aber sie hat das Ganze nur für ein Jahr. Also es ist ja, der Gewinn sagt nur für ein Jahr. Und dann muss sie leider wieder gehen. Aber irgendwie stelle ich mir das ganz romantisch vor. Ich würde einen Schlafsack mitnehmen im Sommer.
0: Ja, warum nicht?
1: Schlafe ich auf der Insel. Da sind ja kaum Tiere. Vielleicht ein paar Mäuse. Nö, noch nicht mal.
0: Du hast ja Vorstellungen.

0: Astrid Harzbecher mit Dream About.
1: Hast du eben gesagt Harzbecher?
0: Harzbecker. Habe ich Becher gesagt?
1: Ja. Es hörte sich so an, Dieter. Ja, ja. Du bist eben keine künstliche Intelligenz. Da kommt so.
0: auf keinen Fall.
1: Da so kommt dann manchmal was dabei
0: ich
1: raus.
0: Bin sehr natürlich.
1: Genau.
0: Okay, unsere Spendenaktion noch einmal, die beginnt am kommenden Montag, den 8. Juni und geht durch bis zum 14. Juni. Ja, Freunde, es ist soweit, Sie hören, Sie spenden und wir senden. Und es beginnt am Montag, den 8. von 14 Uhr bis 16.30 Uhr hier im Deutschland aktuell mit Sigi und mir. Dann am Dienstag von 16 bis 17 Uhr im Heute-Journal mit der Monika. Am Donnerstag von 15 bis 16 Uhr beim Schlagerkarussell mit Sabine. Und dann am Sonntag, den 14. von 10 bis 11.30 Uhr. Das Sonntagsmagazin mit Sigi und mir. So, die ganze nächste Woche in all unseren Programmen. Wir bitten um Ihre Unterstützung und wir hoffen, Sie tun es, denn Sigi ist die Hauptkassiererin der deutschen Stimme. Die weint immer, wenn es so zum Ende des Jahres geht.
1: Das kein Finanzjahres, Geld in der Kasse. Dann ist das Konto so langsam aber sicher leer.
0: Des Finanzjahres, wollte ich sagen, ja, nicht des Jahres.
1: Ja, Finanzjahres so, und das geht ja jetzt Ende Juni zu Ende. Und dann ab 1. Juli kommt für uns die große Rechnung,
0: ja,
1: nicht, für die Gebühren. Und auch wenn wir das in 4 Installments zahlen können, das Geld muss ja irgendwie da sein.
0: Ne? Es muss da sein.
1: Ob wir es nun auf einmal zahlen oder in 4 Installments, macht keinen großen Unterschied, nicht wahr?
0: Wir müssen bezahlen.
1: Wir müssen bezahlen. Und dann kann ich auch gleich noch sagen, ihr könnt auch noch anrufen für das Wunschkonzert, ganz klar. Denn das nächste Wunschkonzert ist erst am Montag, den 29.06. Also ihr könnt auch nächsten Montag anrufen und da spielen wir auch ganz viel Musik. Da kommen also Spenden und die Wünsche vielleicht zusammen.
0: Hm, ja.
1: Ja, das wäre doch was. Und dann am 15.06. könnt ihr dann auch noch anrufen und auch noch wieder am 22. Aber natürlich auch jetzt, wenn ihr wollt, 8211 7066.

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0: Golf von Biscaya. Das war ein Liedchen von Freddie Quinn. Ja, und wir haben eine tolle Spende eben erhalten.
1: Ja, eben als ich das ansagte mit dem Wunschkonzert, da hat mich die Waltraud McDonald angerufen, hat mir ihre Wünsche durchgesagt und meinte dann, sie möchte eigentlich gleich spenden, weil sie nicht genau weiß, ob sie nächsten Montag alles mithört. Und das finde ich schon mal ganz toll. Und sie spendet uns gemeinsam mit ihrer Mama, der Irmgard Heiroth, spenden sie uns $100. Das ist doch schon mal ganz toll. Ein paar andere Spenden sind übrigens auch schon reingekommen, weil ich auch einige Leute getroffen habe, auch im Deutschen Club, weil dort gestern die Halbjahresversammlung war. Also der Helmut Kaiser zum Beispiel hat uns $50 gespendet und das Geld habe ich auch schon bekommen. Auch das Geld von der Irmgard Graf, die hast du netterweise getroffen. 50 ja. Dollar, die hattest du getroffen. Das ist doch auch prima. Die hat dir das auch gleich gegeben. Herzlichen Dank dafür. Und so während der Woche hatte ich dann auch das Vergnügen, Bernhard und Gerti Mieling zu sehen. $50 von denen dann gleich bekommen. Margot Christensen hat mir auch schon $50 in die Hand gedrückt. Und die Doris Grill war da mit $30. Und Irmgard Nöring, die war schon sehr früh dran, auch ebenfalls mit $30. Ich finde, das ist schon ein recht toller Anfang.
0: Ja.
1: Das muss ich auch sagen. Und ich muss ganz ehrlich sagen, ich bin ganz berührt, dass unsere Zuhörer uns diese Summen spenden. Es ist wunderbar.
0: Ja, die Unterstützung über all die Jahre, und wir werden ja 50 Jahre alt nächstes Jahr, ist einfach kolossal von unseren Zuhörern. Und auch heute noch werden wir unterstützt.
1: Ja,
0: einfach
1: es ist
0: großartig.
1: Es ist wirklich großartig.
0: Ich habe hier einen Bericht aus Schleswig-Holstein und Sie werden vielleicht erstaunt sein, wie teuer es ist, an einen Strand zu gehen, an der Ostsee oder an der Nordsee.
1: Also ich bin darüber gar nicht irgendwie überrascht, aber ich weiß nicht, wie es gestiegen ist. Lies mal lieber vor, lieber Dieter.
0: Sonnige Tage am Meer werden an einigen Orten in Schleswig-Holstein teurer. Jedenfalls für die Strandbesucher, die sich einen Strandkorb leisten. Für 1.098 Euro gibt es nach Angaben der Betreiber in Laboe, Kreis Plön, immerhin einen Korb in der ersten Reihe am Wasser. Ist das nichts?
1: Kannst du noch mal eben wiederholen den Betrag bitte?
0: 1.098 Euro in der ersten Reihe am Wasser.
1: Für wie lange?
0: Ja, das steht hier nicht dabei. Günstiger vielleicht für ich weiß nicht, aber es kann nicht für einen Tag sein.
1: Nein,
0: ich nehme mal. Es muss mindestens eine Woche sein.
1: Es muss mindestens eine Woche sein, jawohl.
0: Günstiger ist die Strandkorb-Saison laut Preisliste mit etwa 500 Euro zum Beispiel in St. Peter-Ording, Kreis Nordfriesland, mit 600 Euro in Grömnitz und etwa mit 400 Euro in Haffkrug. Beide in Ostholstein. Wie viel ein Korb kostet, hängt zum Beispiel von der Ausstattung ab. Aha. Teurer sind Liegestrandkörbe. Eine Rolle spielt auch die Größe und die Lage des Korbes. Vielleicht mit Radio und so. Die Saisonpreise sind im Vergleich zum Vorjahr leicht gestiegen. Mein Gott. Ja, bei den Tagesmieten kostet der Strandkorb laut Betreiber auf Wick auf Föhr 13 Euro und damit etwa 10% mehr als im vergangenen Jahr. Stabil sind die Preise dagegen in Scharbeutz zwischen 15 und 20 Euro, je nach Lage. Kostet der Korb dort. Ähnlich teurer ist es auf Sylt. Insgesamt zeigen Norddeutsche Rundfunkrecherchen, dass die Preise an der Ostsee jedoch deutlich höher sind als an der Nordsee. Grund für die steigenden Preise sind nach Angaben der Vermieter unter anderem höhere Lohn- und Transportkosten. Nach größerer Preissteigung gab es vor allem in den Jahren 2023 bis 2025 Weniger zahlen übrigens Badegäste, die einen Strandkorb in der Nebensaison mieten. Je nach Ort sind die Preise bis Mai oder Juni häufig günstiger als im Sommer. Mhm. Na, bitte sehr.
1: Es ist ja auch noch so, wenn du auf den Inseln oder auch in den Badeorten irgendwie in einem Hotel oder Pension oder so wohnst, dann gibt es auch immer noch die Kurtaxe.
0: Aha.
1: Die war mal so 3 Euro pro Tag. Und dann, wenn du dann fragst, wieso Kurtaxe, dann heißt es ja, die Strände werden sauber gemacht, von Unrat befreit und was weiß ich nicht alles an Nord- und Ostsee. Wenn ich jetzt aber bedenke, du hattest dieses 1098 Euro Strandkorb. In Wiegaufhöhe, da waren wir vor ein paar Jahren und da gab es sogenannte Strandkörbe, aber da konntest du drin übernachten.
0: Aha.
1: Die waren also so richtig, ja, die waren recht geräumig eigentlich. Und hattest dann ein Dach darüber, was auch ein festes Dach war. Also wenn es nachts regnete, dann kam der Regen nicht durch. Aber natürlich, so ganz angenehm war das dann auch nicht. Wenn du denn mal raus musstest, dann musstest du halt rausgehen. Nicht? Das kann ja dann auch passieren. Aber ich nehme an, dass die das damit meinen. Die wurden damals vorgestellt. Da gab es damals in Wiegaufhöhe nur 3 von diesen.
0: Es sagt ja in diesem Artikel, es kommt auf die Größe und Ausstattung der Körbe drauf an.
1: Ja.
0: Und ich glaube, 1098 muss ein wirklich feudaler Strandkorb sein.
1: Das nehme ich ja wohl auch an. Wenn du dann vergleichst, andere Strandkörbe pro Tag 13 Euro. Also das muss schon ein dolles Gefährt sein, so einer. Und vielleicht auch umgerechnet auf die Woche oder so, aber ich komme auch sehr gerne ohne Strandkorb aus und nehme mir auch eine Decke mit, wenn es denn sein muss.
0: In jüngeren Jahren, als ich am Timmendorfer Strand war, denn ein Freund von mir hatte dort in einem Restaurant gekocht und ja, da gab es auch schon Strandkörbe, aber was sie damals auch gemacht haben, die haben um den Strandkorb eine Burg gebaut und mit
1: Muscheln
0: den Namen der Stadt reingetan. Mhm. Und wir haben das natürlich nicht so gerne gesehen, denn wir wollten Fußball spielen am Strand. Wir sind rumgelaufen und waren aktiv und die Strandkorbbesitzer mochten das nur
1: überhaupt
0: auch wieder
1: nicht. Och Mann, so, ja, das kannst du doch nicht machen, wenn du dann Fußball gegen die schöne Mauer von dem Strandkorb, also die Sandmauer, dann
0: Dann
1: waren die aber ganz böse. Bup.
0: Ja, nachts haben wir einige zerstört, das muss ich zugeben, aber ich bin ja in Australien jetzt. Ich glaube nicht, dass das noch Folgen hat.
1: Das klar. Jetzt sowieso nicht mehr. Und den Namen haben sie sich sicherlich auch gar nicht gemerkt. Aber ich weiß auch, ich habe sehr gern in St. Peter-Ording, wir hatten Verwandtschaft dort, die hatten dort ein Hotel. Und das war für mich natürlich als Teenager immer sehr schön, da hinzufahren. Und da habe ich auch ganz gerne mal einen Strandkorb gehabt und habe Burgen gebaut. Aber in St. Peter-Ording ist der Strand ja auch ganz, ganz anders. Aber es wurde später in St. Peter-Ording verboten, weil der Strand war mit diesen Strandseglern, weißt du, die da umfuhren, dem Segel, die
0: auf
1: hatten
0: Rädern,
1: auf Rädern, genau, die durften da herumfahren und da haben sie gesagt, also da brauchen wir keine Burgen, denn die kippen um, wenn das passiert.
0: Ja.
1: Ne? Das wurde dann dort verboten.
0: Zum Abschluss möchte ich noch kurz sagen, ich hatte mal vor Jahren eine Geschichte gehört und wie ein deutscher Tourist nach Dänemark kam und hatte da so einen Feldspaten und hat angefangen, eine Burg zu bauen am Strand, was natürlich zu dem Zeitpunkt, ich weiß nicht, wie es heute ist, aber zu dem Zeitpunkt war das ungewöhnlich, am Strand so etwas zu machen. Und die Dänen mochten das nun überhaupt nicht, dass nun einer anfängt, da seine große Burg zu bauen. Und es wäre interessant, wenn das mal einer hier versuchen würde.
1: Wollen wir mal hingehen?
0: Ja, mal eine Burg bauen.
1: Machen wir im Sommer, Dieter. Wir halten das mal fest. Wollen mal sehen, was passiert. Wir müssen nur schön Spaten mitnehmen oder auch 2 und dann wollen wir mal sehen.
0: Nein, danke. Ich glaube, ich, ja.
1: Oh, das ist aber schade, dass du da nicht mitmachen willst.
0: Ich habe Angst, dass mir wieder was passiert.

0: Und das war das Lied Der Fluss, gesungen von Gabi Albrecht.
1: Mein nächster Bericht kommt aus dem Saarland. Mehr als 500 Krankenwagen für die Ukraine, wie ein Autohändler im Krieg hilft. Der Krieg in der Ukraine dauert nun schon über 4 Jahre und ein Ende ist weiter nicht in Sicht. Neben Waffen, Munition und Personal wird vor allem Infrastruktur für die Krankenversorgung benötigt. In Kommersy, rund 2 Stunden von Saarbrücken entfernt, lebt der gebürtige Pole Lukas Wojcik. Er hat sich zur Pflicht gemacht, voll ausgestattete Krankenwagen in die Ukraine zu bringen. Seit Kriegsbeginn 2022 war Wojcik bereits über 50 Mal in der Ukraine und hat schon mehr als 500 Fahrzeuge gemeinsam mit Freiwilligen dorthin gebracht. Die Menschen in der Ukraine haben ein Recht darauf zu leben. Wir können nicht einfach wegschauen. Wir können sie nicht einfach aufgeben, sagt Wojcik. Die Fahrzeuge, neu oder gebraucht, stöbert er in ganz Frankreich bei spezialisierten Herstellern auf. Mit ihnen verhandelt er günstige Verkaufspreise, manche spenden die Autos auch. Dann richtet Wojcik sie entsprechend her. Wir liefern kleine Krankenwagen, die diskret und schnell sind. Wichtig dabei ist, dass sie modern ausgestattet sind. Für einen großen Transport im Juni arbeitet Wojcik mit anderen Hilfsorganisationen und Freiwilligen aus aller Welt zusammen, vor allem aus den USA. Ein Großteil wird bis Kiew reisen, der Rest fährt bis an die Front. Der Risiken ist sich Wojcik bewusst. Es sei jedoch eine Herzenssache, der Ukraine zu helfen. Ich tue das, weil ich unsere Freiheit und unsere Demokratie verteidigen will. Ich will nicht, dass Putin mit seinen autoritären Vorstellungen West- und Zentraleuropa überrennt. Dagegen setze ich mich entschieden ein. So wird der Handel mit Autos zur politischen Sache. Ans Aufhören denkt Lukas Wojcik aber nicht.

0: So, das war ein... Die fängt gleich nochmal an, das finde ich toll. Ja, das ist auch ein Kai-Ai-Lied.
1: Ja, nehmen wir jedenfalls an. Mm. Nicht? Denn wie gesagt, wenn ich mal so gucke, Christine Stark, die sieht jedes Mal anders auf Fotos.
0: Genau. Und die Monika Steiner sieht auch immer anders aus. Ja. Einmal mit Sommersprossen und einmal nicht. Die Zukunft.
1: Na, wollen wir sehen, vielleicht finden wir ja doch noch etwas mehr über Christine Stark. Da sind
0: ja
1: so
0: wir finden viele. Das noch raus.
1: Das okay. Denke ich auch.
0: Hm? Alright, und die Christine Stark hat das Lied gesungen und wo ist sie denn überhaupt? Da ist sie. Alemannia, komm zurück nach Alemannia.
1: Ja, bitte.
0: Und ja, herrlich, nicht?
1: Ja, okay. Also...
0: Ein Wort unserer Sponsoren und dann wieder ein Lied und dann gehen wir nach Hessen.
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0: Von dir geträumt, das war ein Lied von Denny Christian.
1: Und dann müssen wir klarstellen, dass also die Christine Stark kein AI ist, nicht? Also keine
0: künstliche KI ist,
1: ja. Sondern sie ist tatsächlich eine lebende Person. Und das Lied, was wir gerade eben gehört haben, das wurde herausgebracht am 8. Mai 2026. Das ist doch, Mann, wir sind ja richtig aktuell, lieber Dieter, oder du bist aktuell, Dieter.
0: Ja.
1: Naja, und die liebe Christine, wie ich schon sagte, ist jetzt 36 Jahre jung. Habe ich das schon erwähnt?
0: Nein. Ja, hast du.
1: Hast du schon? Na okay. Gut.
0: Alright, jetzt gehen wir nach Hessen und hier ist ein Artikel über einen Kirschbaum oder eine Sporthalle.
1: Okay, ja. Na los.
0: Die Herderschule in Kassel soll eine neue Sporthalle bekommen, aber ein Baum ist im Weg. Der Landkreis als Schulträger möchte ihn fällen. Die Stadt verzögert das. Eine vermeidbare Provinzposse, wie Beobachter finden. Diese Halle wird gebaut. Das hat schon eine heutige Lehrerin gehört, als sie selbst noch Schülerin an der Kasseler Herderschule war. Mittlerweile unterrichtet sie selbst seit 5 Jahren dort. Und die Sporthalle gibt es immer noch nicht. Diese Geschichte erzählt Schulsprecherin Henry Schneider bei einem Vor-Ort-Termin. Seit 20 Jahren soll das Oberstufengymnasium am Rande der Unterneustadt eine neue Sporthalle bekommen. Für den Schulsport, aber auch für Vereine, die hier nachmittags trainieren sollen. Doch der Bau verzögert sich immer wieder. Seit 2019 sind die Landkreisplaner wegen des Neubaus im ständigen Austausch mit der Stadt Kassel. Damit die Halle endgültig gebaut werden kann, hat der Landkreis Kassel Mitte Dezember 2025 den Bauantrag für etwa 12 Millionen Euro schwere eingereicht. Eine Eröffnung nach den Ferien im Sommer 2027 wurde anserviert. Im März 2026 nun reagierte die Stadt eigenen Angaben zufolge auf die eingereichten Unterlagen und wies den Landkreis auf erhebliche Mängel hin. Darunter in den Bereichen Stadt, Statik, Brandschutz und Baulasten. Die Verantwortlichen aus dem Landkreis zeigten sich davon überrascht. Die von der Stadt angeführten fehlenden oder fehlerhaften Punkte seien für den Landkreis in dieser Form neu, erklärte eine Sprecherin nun. Teil des Baugenehmigungsverfahrens ist auch ein Fällantrag für den Kirschbaum. Ob der gefällt werden darf oder ist noch nicht klar, denn es gibt seitens der Stadt noch kein grünes Licht für die Anträge. Die Stadt hat den Kreis aufgefordert, weitere Varianten für den Bau zu prüfen. Schulleiter Stefan Alzen ist frustriert über die erneute Verzögerung, auch weil es in der Vergangenheit schon häufiger knirschte und stockte. All das sei schwer zu vermitteln. Die Halle steht für den Schulleiter vor allem für gute Lernbedingungen, gerade für den sportlichen Schwerpunkt der Schule. Und dafür brauche man Hallenzeiten, die man derzeit so nicht erfüllen könne. Darunter leide der Praxisteil des Sportunterrichts und nicht nur das. Wenn wir eine gute Bildung haben sollen, dann brauchen wir gute Lernvoraussetzungen, sagte der Schulleiter. Für das Oberstufengymnasium müsse die Halle eigentlich doppelt so groß sein. Dazu kommt der Sanierungsstau in der alten Halle, weil man schon lange dachte, sie käme ohnehin weg. Deshalb finden viele Sportstunden in anderen Standorten statt, mit zum Teil langen Fahrwegen in den Pausen und entsprechend weniger Sportunterricht. Von seitens der Stadt heißt es, man unterstütze den Bau der Turnhalle ausdrücklich. Diese sei für den Schul- und Vereinssport von essentieller Bedeutung. Aber der Bau sei nach aktuellem Stand soeben nicht genehmigungsfähig, teilte ein Sprecher der Stadt auf Hessischen Rundfunks Anfragen mit. Die Stadt zieht jetzt den Landkreis in die Pflicht. Es sei möglich, die Halle zu bauen und den Kirschbaum zu erhalten. Das habe eine nachgereichte Variantenprüfung eindeutig belegt. Wunderbar, der Kirschbaum bleibt stehen. Juhu, und die Kirschen kommen den Schülern zugute.
1: Zugute, die werden die dann ganz schnell aufessen und keinen Sport treiben.
0: Ja, man kann auch mit Kirschen so viel essen wie möglich. Das ist auch ein Sport.
1: Meinst du?
0: Oh ja.
1: Nee. Du siehst das verkehrt. Aha. Was Sport ist, ist das Kirschsternweitspucken.
0: Ah, ja, da siehst du,
1: das gar nicht, das habe ich mir gedacht, dass du da nicht dran gedacht hast. Kirschsternweitspucken, das ist der Sport.
0: Ich will nur essen, kein Sport.
1: Ja, du kannst ja vorher essen, ist ja klar. Und das Spucken, das macht einem dann doch Spaß, ne? Und dann kriegt man vielleicht auch noch was, wenn man gewinnt.
0: Sigi, du bist lustig. Ich komme nächsten Montag wieder.
1: Ja, prima.

0: Und das war der Falando Express hier an der deutschen Stimme mit dem Lied Barfuß bis ans Ende der Welt.
1: Also da nehme ich nicht dran teil.
0: Ich auch nicht.

0: Und das waren die Paldauer mit dem Lied Du hast mir weh getan.
1: Das kann mal passieren. Mein Bericht kommt aus Thüringen. Mehr als Ernten. Thüringer Ausstellung zeigt Leben und Arbeit von Bäuerinnen. Beim Stichwort Bauern denken viele stereotyp an den hart arbeitenden Mann. Kaum beachtet sind dagegen die Frauen, die seit Jahrhunderten die Landwirtschaft prägen, etwa in der DDR. Man müsste sagen, in der ehemaligen DDR. Ihnen widmet das Hennebergische Museum Kloster Wessra die Sonderausstellung Ungesehen Frauen in der Landwirtschaft. Anlass ist das von den Vereinten Nationen ausgerufene Jahr der Bäuerinnen 2026, das für mehr Sichtbarkeit einsteht. Die neue Schau zur Frauen in der Landwirtschaft im Hennebergischen Museum Museumskloster Wessra trägt den Titel Ungesehen, wir hörten das schon. Kuratorin Annike Görlach sagte dem Mitteldeutschen Rundfunk, die männlich dominierte Geschichtsschreibung habe die Leistungen von Landwirtinnen lange übersehen. Dabei hätten sie schon vor Jahrhunderten Höfe geführt, Felder bestellt und Tiere versorgt. In der Ausstellung auf dem Klostergelände kann man die Frauen, die hart schufteten und die Höfe über Epochen hinweg am Laufen hielten, nun auf Fotos im Großformat, Texten und in Filmaufnahmen sehen. Görlach sammelte dafür Biografien und Geschichten von Menschen aus der Region. Viele Frauen aus dem Kreis Hildburghausen hätten ihr noch über ihre Arbeit in den landwirtschaftlichen Produktionsgenossenschaften, sogenannte LPGs, berichten können, so die Kuratorin. Sie sei etwa auf eine Frau gestoßen, die zu DDR-Zeiten in einer Milchviehanlage die Qualität der Milch genau geprüft habe. Sie hat alles händisch gemacht und in Tabellen aufgelistet. Und sie habe jede Kuh in ihrer LPG gekannt. Der Fokus liege auf ganz normalen Lebensabläufen und Geschichten, nicht auf den außergewöhnlichen, sagte Görlach. Die Ausstellung wolle nicht nur Pionierinnen zeigen, sondern wir möchten auch Biografien zeigen, die es niemals auf die Bühne schaffen würden, die ungesehen bleiben würden. Die Schau porträtiere ihr Leben und zeige, wie hart die Arbeit damals war. Anlass für die Ausstellung ist das internationale Jahr der Frauen in der Landwirtschaft, das von den Vereinten Nationen ausgerufen wurde. Neben den regionalen Geschichten nimmt die Schau deswegen auch globale Perspektiven auf Landwirtinnen in den Blick. Und mit der Ausstellung eröffnet das Hennebergische Museum gleichzeitig seinen neuen Ausstellungsort. Passenderweise ein umgebautes, ehemaliges, landwirtschaftgenutztes Gebäude, den neuen Pferdestall.

0: Rote Rosen, rote Lippen und roter Wein. Das war der Florian Heidt mit diesem bekannten Lied. Nun zum Veranstaltungskalender, und der ist wirklich nicht lang. Ich berichte vom Verein der Donauschwaben. Am Sonntag, den 21. Juni, ist dort ein Mittagessen angesagt. Und der...
1: Ja, das Mittagessen wird gekocht von Arno Eglin, nicht wahr?
0: Ja, der liebe Arno, und ja, der kocht wirklich sehr gut. Und die Musik machen die Capricorns, und die Buchung nimmt Theresa Marshall entgegen unter der Telefonnummer 0419 807 197. Und Renate Kraus nimmt auch Buchungen entgegen unter 0403 767 148. 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
0: ja,
1: ist möglich.
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1: 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Das ist eine gute Sache.
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1: Ja.
0: Und das kommt uns dann zugute.
1: Das wird uns gut geschrieben auf unsere Gebühren, die wir zahlen müssen, wird das dann angerechnet, nicht wahr? Und das ist auch sehr gut. Also das erklären wir aber nächste Woche auf alle Fälle auch noch einmal. Und liebe Fußballfreunde, falls ihr interessiert seid, es gab ein Freundschaftsspiel zwischen Deutschland und Finnland. Das fand statt gestern in der Meva Arena in Mainz. Und Deutschland hat dieses Spiel mit 4:0 gewonnen.
0: Und ich habe gejubelt und meine Frau war böse.
1: Oh ja, das kann ja vorkommen. Ne? Ich habe immer ein bisschen Probleme, wenn Deutschland und Australien irgendwie zusammenspielen, was Gott sei Dank nicht allzu oft vorkommt.
0: Ja, ich bin auch der Meinung,

0: denn so, ich bin jetzt so lange in Australien, so ich möchte immer, dass die Socceroos gewinnen.
1: Ja.
0: So,
1: ja, gut, du bist sehr viel länger hier als ich.
0: Und um ganz ehrlich zu sein, ich weiß auch mehr über die australische Nationalmannschaft als über die deutsche Nationalmannschaft.
1: Das ist auch vollkommen in Ordnung. Und Dieter, ich muss dir in gewisser Weise auch zustimmen, es sollen nicht immer die gleichen gewinnen, es sollen auch mal andere rankommen. Und wie ich schon einmal sagte, Deutschland hat 4 Weltmeisterschaften gewonnen. Ich kann verstehen, die Spieler wollen alle Weltmeister werden, aber warum nicht auch mal die Australier, nicht wahr?
0: Ja, das wäre sehr schön.
1: Ja, das wäre schon was.

Und das war ein Lied von den Dorfrockers, Meine Sonnenschein. Und nun noch ein schönes Lied vom Dirk Busche, Liebst du auch den rauen Wind? Nun, den haben wir heute auch in unserer schönen Stadt Erleidt. Und danach müssen wir dann langsam Tschüss sagen.

0: Ja, Sigi, es ist soweit. Wir müssen uns verabschieden. Das war der Dirk Busch mit
1: Liebs auf dem Raum. Ein so schönes Lied. Ja, aber wir können es ja immer wieder hören. So ist es ja nicht. Also, ja, schönen Dank fürs Zuhören und schönen Dank, dass ihr uns Gesellschaft geleistet habt. Und damit sagen wir dann Tschüss. Ne? Ach so, morgen ist unsere Monika dran von 16 Uhr mit ihrem Heute-Journal und die Sabine mit ihrem Schlagerkarussell am Donnerstag um 15 Uhr. Und du bist am Sonntag hinter Mikrofon.
0: Ja, yep, so sieht's aus. Okay. Also. Bis zum nächsten Mal. Tschüss.
1: Tschüss.

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